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Einen wunderschönen Dienstagmorgen. Das war's mit dem BBC News für heute. Wir hoffen, ihr hattet 7 informierende Minuten. Und jetzt geht's weiter mit Ausgefedert, Reggae am Morgen.

Wunderbare Nummer von den zwei, oder? Und jetzt hat es drei Nummern spielen wieder, und zwar jeder I Walk the Line, Ghost Riders in the Sky und Get Rhythm. Also viel Spaß mit den drei

Ja, wunderbare Nummer von Johnny Cash. Jetzt drei Nummern spielen noch von Johnny Cash und dann muss ich ein Zitat für ihn vorlesen. Also zwei Zitate hätte ich für ihn. Aber vorher kommt noch eine super Nummer, One, was ursprünglich von U2 geschrieben worden ist. Johnny Cash, finde ich, singt irgendwie authentischer. Also gefreut sich drauf. Dann natürlich Ring of Fire, der hat gefallen. Und dann auch eine Coverversion Hurt von den Nine Inch Nails, was von Johnny Cash, finde ich, auch viel besser interpretiert worden ist. Also dann viel Spaß mit drei Nummern, was der Johnny Cash quasi, also zwei gecovert, eine kennt ja jeder. Also viel Spaß damit.

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1: Wunderbare Nummer von John Cash, von Johnny Cash, und eigentlich nein, Instills geschrieben, also auch wirklich schöner Text, aber einfach viel besser von Johnny Cash interpretiert. So, das kommen die zwei Zitate. So, haben wir es denn? Da haben wir es eh schon. Also, was der Johnny Cash habe ich gesagt hat, ich trug schwarz, weil ich es mochte. Und ich tue es immer noch. Und es bedeutet immer noch etwas. Lass mich also in meinem Raum stehen. Was auch vorher schon ein Zitat, was er mal gesagt hat, der Johnny Cash über die Liebe. Dein ganzes Leben lang wirst du vor einer Wahl stehen. Du kannst zwischen Liebe und Hass wählen. Ich wähle Liebe. Das will ja. Ne? Sagen wir es gleich. Ja. So, und ist der drei Nummern wieder. Und zwar die nächste ist The Man Comes Around, dann Hang My Head und Solitary Man. Also viel Spaß mit drei lässigen Johnny Cash Nummern.
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Wunderbare Nummer. So, jetzt geht es schon wieder dem Ende dazu. Aber es sind noch zwei, vielleicht drei Nummern, aber das gehen einmal zwei Nummern. The House of the Rising Sun von Johnny Cash gesungen. Geile Nummer, kennt jeder, aber firm, ja, lässig. Und danach ein ganz spezielles Gusselstückel, Spiritual von Johnny Cash. Das gefällt mir. Genau. Dann machen wir jetzt zwei rein. Viel Spaß mit House of the Rising Sun und Spiritual. So, was haben wir gerüstet? Aha. So. Rüstet mir. Gut, das ist ein technisches Problem. Jetzt geht's. House of the Rising Sun, Johnny Cash.

Ja, muss ich abdrehen, weil das gleich in die nächste Nummer übergehen würde. Das war die Tracy Chapman und zwar live im Madison Square Garden, natürlich in New York im Oktober 1992 zum 30. Jubiläum der Herausgabe von Bob Dylan seiner ersten LP 1962 sind jede Menge Künstler zusammengekommen. Ich habe schon in der letzten Sendung einiges gespielt und jetzt wollte eben die Tracy Chapman noch nachbringen. Ja, also eben die Tracy Chapman, 30. März 1962 in Cleveland in Ohio geborene US-amerikanische Singer-Songwriterin und Gitarristin, hat 4 Grammys und 2 Brit Awards und ist 2023 als erste Schwarze hat den Country Music Association Award für den besten Song bekommen. Sie ist eine sehr engagierte Lady und hat eben auch beim Nelson Mandela sein 70. Geburtstagstributkonzert im Wembley Stadion in London gespielt und ist dort eigentlich dann richtig zum Durchbruch gekommen, weil eben der Stevie Wonder ausgefallen ist. Sie dann noch ein zweites Mal auf die Bühne gegangen ist, um die entstandene Pause solo mit der akustischen Gitarre zu überbrücken. Und nachdem das Konzert ja weltweit übertragen worden ist, ist eben auch in den Vereinigten Staaten sehr, sehr bekannt geworden. Sie ist sehr sozial engagiert, hat eben auch bei Amnesty International Konzerten mitgespielt und Anti-Apartment-Bewegung Geld gesammelt für Kinderhilfswerke und so. Hat 1997 die Ehrendoktorwürde in Chicago gekriegt und ist in Anerkennung ihres sozialen Engagements von ihrer Alma Mater, von der Tufts University, hat sie eben die Ehrendoktorwürde bekommen. So, das zur Einführung über die Tracy Chapman und zur Einführung der Sendung begrüßt euch Josef Jopel-Heindorfer am Studiomikrofon. Im freien Radiostudio in Kirchdorf an der Krems. Das Radiostudio ist das Radio B138, ein freies Radio, so wie einige freie Radios es gibt. Radio Froh in Oberösterreich oder Radio Freistadt oder Radio Salzkammer. Gut, es gibt da einige. Ja, gut. So. Als die Einführung hat begonnen, die Sendung dauert eine Stunde ausgesuchte Musik und als nächstes kommt eine Nummer, natürlich noch einmal der Bob Dylan, eine Nummer, die ich schon sehr, sehr lange kenne. Sie ist auf der LP Nashville Skyline drauf. Und ist am 9. April 1969 entstanden. Und ja, der Dylan hat ja 1966 einen Motorradunfall gehabt, hat sich danach vollständig aus der Öffentlichkeit zurückgezogen, ist mit seiner Frau Sarah und den gemeinsamen Kindern in die Künstlerkolonie Woodstock, hat er sich zurückgezogen. Und hat dann 1969 sich nach Nashville begeben und hat zum Produzieren angefangen. Und wir horchen uns jetzt an
den eigentlich einen meiner Lieblingssongs überhaupt vom Dylan mit dem Johnny Cash zusammen von der Nashville Skyline, The Girl from the North Country.

A true love of mine. Ja, sehr gut. Der Johnny Cash und Bob Dylan. Der Johnny Cash hat ja in Dylan sehr unterstützt, wie er da bei dem Folk Festival auftreten ist und alle gesagt haben, bitte bleib beim Folk, bitte nicht mit der elektrischen Gitarre. Und der Johnny Cash war einer, der wirklich zu ihm gesagt hat, nein, tu, wie du glaubst, und ich stehe zu dir. Und ja, er war auch wirklich eine Größe, der Johnny Cash. Und ja, kenne ich schon sehr lang die Nashville Skyline. Und komm jetzt zum Pat Metheny. Der Pat Metheny ist 1954 in Missouri als Patrick Bruce Metheny geborener US-amerikanischer Jazz-Gitarrist. Ist als Solokünstler, dann Leiter diverser eigener Formationen und Gastmusiker, einfach einer der einflussreichsten und erfolgreichsten Jazzmusiker der Welt wurden, muss man sagen. Hat mit 8 Jahren schon angefangen, Trompete zu spielen, und

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Naja, und dann, wenn es denn so schlimm wird, ne, dann setze ich mir mal ins Auto, fahre ein paar Runden und dann geht das wieder. Aber manchmal muss man ganz schön lange fahren.

0: als müsste der alle beiläufig summen, aber das ist schwierig. Dankeschön. Vielen Dank.
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0: überhaupt nichts, passiert gar nichts. Aber alles eitle Wonne, Kulturhauptstadt 09 und so.
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0: of Culture, 2009, thanks.

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0: Können wir jetzt reinkommen?
1: Nein. Na gut, Jungs, komm. Also, wie ihr genervt habt, zahlt ihr jetzt aber einen 20er für jeden. Komm. Zack, zack, auf. Zahlen der Zicken, Jungs. Ja, okay. Also bitte, viel Spaß, gell?
0: Dankeschön. Ja. Ja, Dankeschön. Komm, wir trinken was.
2: Sehr gut.
0: Bar? Entschuldigung. Drei kleine Bier, bitte.
3: Meine Fresse, du. Das gibt's ja wohl nicht.

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1: Was heißt das?
0: Und er kommt aus dem Tiroler Oberland.
1: Word.
0: 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Wie er mit dem bürgerlichen Namen heißt, will er nicht verraten.
1: Komm,
0: trotzdem nahm sich der mysteriöse Rapper für ein paar

Dank meines Bruders wirklich auch allem guten Freikern, weil es ist eine Hochaktion. 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Die Busse müssen großräumig umgeleitet werden. Nachher sind wir von dem Winterdienst bei der Umfahrungsstraße zuständig. Die Ehrentribüne, ja, wo wir auch wirklich uns von den besten Seiten präsentieren möchten nach außen, ist auch eine Sache der Gemeinde. Einladen tun wir miteinander, sowohl Vorsorge wie auch die Gemeinde. 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Die fordert wieder zu ihren Verbündeten die ganzen Vorsorge.

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1: Ja, yeah, Mux City, Alter. Wie geil ist das denn? Production 2001, Alter. Wir kommen echt nicht unkorrekt oder so. Guck hier, da kommt der Beat, Alter. Eine Snare und eine Bassdrum, Alter.
2: Jetzt geht das.
1: Ihr seid Akademiker, Alter. Ihr könnt vielleicht PM-Magazin lesen.